Muchas gracias. Muchísimas gracias.

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Celia Cruz und Tito Puente und sein Orchester, die beiden Salsa-Legenden, zwei Ikonen der lateinamerikanischen Musik zusammen auf der Bühne. 1990 war das in der Fabrik Hamburg. So ein tolles Konzert. Wie immer könnt ihr euch das nochmal im Netz bei uns anhören. 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Mein Name ist Woo-Yeon Kim und ich wünsche euch noch einen schönen Sonntag. Tschüss.

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2: Ja, und Leute, heute mit einem echten Highlight: Celia Cruz und Tito Puente und sein Orchester 1990 live in Hamburg. Zwei Ikonen der lateinamerikanischen Musik und echte Salsa-Legenden zusammen auf der Bühne. Celia Cruz, die lernte in den 1960er Jahren Tito Puente in New York kennen. Zuvor war die Diva aus Kuba ins Exil gegangen, weg von der Revolution in ihrer Heimat. In New York aber begann für sie eine ganz neue Ära. Die charismatische Sängerin eroberte die blühende puerto-ricanische Musikszene New York Citys und machte den Perkussionisten und Bandleader Tito Puente schlagartig bekannt. Gemeinsam waren sie an der Entstehung eines neuen Sounds beteiligt, Salsa. Es wurde von New York aus dann weltweit bekannt. Jetzt zum 100-jährigen Geburtstag der Queen of Salsa, das war im vergangenen November, da tauchte nochmal diese besondere Aufnahme auf: Celia Cruz und Tito Puente und sein Orchester live. Am 18. Juli 1990 war das, da traten sie gemeinsam in der Fabrik in Hamburg auf, zwei Musiklegenden zusammen auf der Bühne. Und das hören wir uns jetzt im Cosmo-Konzerte an. Mein Name ist Ooyong Kim. Viel Spaß!

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Celia Cruz und Tito Puente und sein Orchester, die beiden Salsa-Legenden, zwei Ikonen der lateinamerikanischen Musik zusammen auf der Bühne. 1990 war das in der Fabrik Hamburg. So ein tolles Konzert. Wie immer könnt ihr euch das nochmal im Netz bei uns anhören. Cosmo Konzerte. Mein Name ist Woo-Yeon Kim und ich wünsche euch noch einen schönen Sonntag. Tschüss.

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2: Ja, und Leute, heute mit einem echten Highlight: Celia Cruz und Tito Puente und sein Orchester 1990 live in Hamburg. Zwei Ikonen der lateinamerikanischen Musik und echte Salsa-Legenden zusammen auf der Bühne. Celia Cruz, die lernte in den 1960er Jahren Tito Puente in New York kennen. Zuvor war die Diva aus Kuba ins Exil gegangen, weg von der Revolution in ihrer Heimat. In New York aber begann für sie eine ganz neue Ära. Die charismatische Sängerin eroberte die blühende puerto-ricanische Musikszene New York Citys und machte den Perkussionisten und Bandleader Tito Puente schlagartig bekannt. Gemeinsam waren sie an der Entstehung eines neuen Sounds beteiligt, Salsa. Es wurde von New York aus dann weltweit bekannt. Jetzt zum 100-jährigen Geburtstag der Queen of Salsa, das war im vergangenen November, da tauchte nochmal diese besondere Aufnahme auf: Celia Cruz und Tito Puente und sein Orchester live. Am 18. Juli 1990 war das, da traten sie gemeinsam in der Fabrik in Hamburg auf, zwei Musiklegenden zusammen auf der Bühne. Und das hören wir uns jetzt in Cosmo-Konzerte an. Mein Name ist Ooyong Kim. Viel Spaß!

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Celia Cruz und Tito Puente und sein Orchester, die beiden Salsa-Legenden, zwei Ikonen der lateinamerikanischen Musik zusammen auf der Bühne. 1990 war das in der Fabrik Hamburg. So ein tolles Konzert. Wie immer könnt ihr euch das nochmal im Netz bei uns anhören. Cosmo Konzerte. Mein Name ist Woo-Yeon Kim und ich wünsche euch noch einen schönen Sonntag. Tschüss.

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2: Ja, und Leute, heute mit einem echten Highlight: Celia Cruz und Tito Puente und sein Orchester 1990 live in Hamburg. Zwei Ikonen der lateinamerikanischen Musik und echte Salsa-Legenden zusammen auf der Bühne. Celia Cruz, die lernte in den 1960er Jahren Tito Puente in New York kennen. Zuvor war die Diva aus Kuba ins Exil gegangen, weg von der Revolution in ihrer Heimat. In New York aber begann für sie eine ganz neue Ära. Die charismatische Sängerin eroberte die blühende puerto-ricanische Musikszene New York Citys und machte den Perkussionisten und Bandleader Tito Puente schlagartig bekannt. Gemeinsam waren sie an der Entstehung eines neuen Sounds beteiligt, Salsa. Es wurde von New York aus dann weltweit bekannt. Jetzt zum 100-jährigen Geburtstag der Queen of Salsa, das war im vergangenen November, da tauchte nochmal diese besondere Aufnahme auf: Celia Cruz und Tito Puente und sein Orchester live. Am 18. Juli 1990 war das, da traten sie gemeinsam in der Fabrik in Hamburg auf, zwei Musiklegenden zusammen auf der Bühne. Und das hören wir uns jetzt im Cosmo-Konzerte an. Mein Name ist Ooyong Kim. Viel Spaß!

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Celia Cruz und Tito Puente und sein Orchester, die beiden Salsa-Legenden, zwei Ikonen der lateinamerikanischen Musik zusammen auf der Bühne. 1990 war das in der Fabrik Hamburg. So ein tolles Konzert. Wie immer könnt ihr euch das nochmal im Netz bei uns anhören. Cosmo Konzerte. Mein Name ist Woo-Yeon Kim und ich wünsche euch noch einen schönen Sonntag. Tschüss.

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1: Ja, und Leute, heute mit einem echten Highlight: Celia Cruz und Tito Puente und sein Orchester 1990 live in Hamburg. Zwei Ikonen der lateinamerikanischen Musik und echte Salsa-Legenden zusammen auf der Bühne. Celia Cruz, die lernte in den 1960er Jahren Tito Puente in New York kennen. Zuvor war die Diva aus Kuba ins Exil gegangen, weg von der Revolution in ihrer Heimat. In New York aber begann für sie eine ganz neue Ära. Die charismatische Sängerin eroberte die blühende puerto-ricanische Musikszene New York Citys und machte den Perkussionisten und Bandleader Tito Puente schlagartig bekannt. Gemeinsam waren sie an der Entstehung eines neuen Sounds beteiligt, Salsa. Es wurde von New York aus dann weltweit bekannt. Jetzt zum 100-jährigen Geburtstag der Queen of Salsa, das war im vergangenen November, da tauchte nochmal diese besondere Aufnahme auf: Celia Cruz und Tito Puente und sein Orchester live. Am 18. Juli 1990 war das, da traten sie gemeinsam in der Fabrik in Hamburg auf, zwei Musiklegenden zusammen auf der Bühne. Und das hören wir uns jetzt in Cosmo Concerta an. Mein Name ist Ooyong Kim. Viel Spaß!

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Celia Cruz und Tito Puente und sein Orchester, die beiden Salsa-Legenden, zwei Ikonen der lateinamerikanischen Musik zusammen auf der Bühne. 1990 war das in der Fabrik Hamburg. So ein tolles Konzert. Wie immer könnt ihr euch das nochmal im Netz bei uns anhören. Cosmo Konzerte. Mein Name ist Ujong Kim und ich wünsche euch noch einen schönen Sonntag. Tschüss.

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2: Ja, und Leute, heute mit einem echten Highlight: Celia Cruz und Tito Puente und sein Orchester 1990 live in Hamburg. Zwei Ikonen der lateinamerikanischen Musik und echte Salsa-Legenden zusammen auf der Bühne. Celia Cruz, die lernte in den 1960er Jahren Tito Puente in New York kennen. Zuvor war die Diva aus Kuba ins Exil gegangen, weg von der Revolution in ihrer Heimat. In New York aber begann für sie eine ganz neue Ära. Die charismatische Sängerin eroberte die blühende puerto-ricanische Musikszene New York Citys und machte den Perkussionisten und Bandleader Tito Puente schlagartig bekannt. Gemeinsam waren sie an der Entstehung eines neuen Sounds beteiligt, Salsa. Es wurde von New York aus dann weltweit bekannt. Jetzt zum 100-jährigen Geburtstag der Queen of Salsa, das war im vergangenen November, da tauchte nochmal diese besondere Aufnahme auf: Celia Cruz und Tito Puente und sein Orchester live. Am 18. Juli 1990 war das, da traten sie gemeinsam in der Fabrik in Hamburg auf zwei Musiklegenden zusammen auf der Bühne. Und das hören wir uns jetzt in Cosmo Konzerte an. Mein Name ist Ooyong Kim. Viel Spaß!

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Celia Cruz und Tito Puente und sein Orchester, die beiden Salsa-Legenden, zwei Ikonen der lateinamerikanischen Musik zusammen auf der Bühne. 1990 war das in der Fabrik Hamburg. So ein tolles Konzert. Wie immer könnt ihr euch das nochmal im Netz bei uns anhören. Cosmo Konzerte. Mein Name ist Woo-Yeon Kim und ich wünsche euch noch einen schönen Sonntag. Tschüss.

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2: Ja, und Leute, heute mit einem echten Highlight: Celia Cruz und Tito Puente und sein Orchester 1990 live in Hamburg. Zwei Ikonen der lateinamerikanischen Musik und echte Salsa-Legenden zusammen auf der Bühne. Celia Cruz, die lernte in den 1960er Jahren Tito Puente in New York kennen. Zuvor war die Diva aus Kuba ins Exil gegangen, weg von der Revolution in ihrer Heimat. In New York aber begann für sie eine ganz neue Ära. Die charismatische Sängerin eroberte die blühende puerto-ricanische Musikszene New York Citys und machte den Perkussionisten und Bandleader Tito Puente schlagartig bekannt. Gemeinsam waren sie an der Entstehung eines neuen Sounds beteiligt, Salsa. Es wurde von New York aus dann weltweit bekannt. Jetzt zum 100-jährigen Geburtstag der Queen of Salsa, das war im vergangenen November, da tauchte nochmal diese besondere Aufnahme auf: Celia Cruz und Tito Puente und sein Orchester live. Am 18. Juli 1990 war das, da traten sie gemeinsam in der Fabrik in Hamburg auf, zwei Musiklegenden zusammen auf der Bühne. Und das hören wir uns jetzt in Cosmo Konzerte an. Mein Name ist Ooyong Kim. Viel Spaß!

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Celia Cruz und Tito Puente und sein Orchester, die beiden Salsa-Legenden, zwei Ikonen der lateinamerikanischen Musik zusammen auf der Bühne. 1990 war das in der Fabrik Hamburg. So ein tolles Konzert. Wie immer könnt ihr euch das nochmal im Netz bei uns anhören. Cosmo Konzerte. Mein Name ist Woo-Yeon Kim und ich wünsche euch noch einen schönen Sonntag. Tschüss.

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2: Ja, und Leute, heute mit einem echten Highlight: Celia Cruz und Tito Puente und sein Orchester 1990 live in Hamburg. Zwei Ikonen der lateinamerikanischen Musik und echte Salsa-Legenden zusammen auf der Bühne. Celia Cruz, die lernte in den 1960er Jahren Tito Puente in New York kennen. Zuvor war die Diva aus Kuba ins Exil gegangen, weg von der Revolution in ihrer Heimat. In New York aber begann für sie eine ganz neue Ära. Die charismatische Sängerin eroberte die blühende puerto-ricanische Musikszene New York Citys und machte den Perkussionisten und Bandleader Tito Puente schlagartig bekannt. Gemeinsam waren sie an der Entstehung eines neuen Sounds beteiligt, Salsa. Es wurde von New York aus dann weltweit bekannt. Jetzt zum 100-jährigen Geburtstag der Queen of Salsa, das war im vergangenen November, da tauchte nochmal diese besondere Aufnahme auf: Celia Cruz und Tito Puente und sein Orchester live. Am 18. Juli 1990 war das, da traten sie gemeinsam in der Fabrik in Hamburg auf, zwei Musiklegenden zusammen auf der Bühne. Und das hören wir uns jetzt in Cosmo Konzerte an. Mein Name ist Ooyong Kim. Viel Spaß!

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Celia Cruz und Tito Puente und sein Orchester, die beiden Salsa-Legenden, zwei Ikonen der lateinamerikanischen Musik zusammen auf der Bühne. 1990 war das in der Fabrik Hamburg. So ein tolles Konzert. Wie immer könnt ihr euch das nochmal im Netz bei uns anhören. Cosmo Konzerte. Mein Name ist Woo-Yeon Kim und ich wünsche euch noch einen schönen Sonntag. Tschüss.

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2: Ja, und Leute, heute mit einem echten Highlight: Celia Cruz und Tito Puente und sein Orchester 1990 live in Hamburg. Zwei Ikonen der lateinamerikanischen Musik und echte Salsa-Legenden zusammen auf der Bühne. Celia Cruz, die lernte in den 1960er Jahren Tito Puente in New York kennen. Zuvor war die Diva aus Kuba ins Exil gegangen, weg von der Revolution in ihrer Heimat. In New York aber begann für sie eine ganz neue Ära. Die charismatische Sängerin eroberte die blühende puerto-ricanische Musikszene New York Citys und machte den Perkussionisten und Bandleader Tito Puente schlagartig bekannt. Gemeinsam waren sie an der Entstehung eines neuen Sounds beteiligt, Salsa. Es wurde von New York aus dann weltweit bekannt. Jetzt zum 100-jährigen Geburtstag der Queen of Salsa, das war im vergangenen November, da tauchte nochmal diese besondere Aufnahme auf: Celia Cruz und Tito Puente und sein Orchester live. Am 18. Juli 1990 war das, da traten sie gemeinsam in der Fabrik in Hamburg auf, zwei Musiklegenden zusammen auf der Bühne. Und das hören wir uns jetzt in Cosmo Konzerte an. Mein Name ist Ooyong Kim. Viel Spaß!

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Celia Cruz und Tito Puente und sein Orchester, die beiden Salsa-Legenden, zwei Ikonen der lateinamerikanischen Musik zusammen auf der Bühne. 1990 war das in der Fabrik Hamburg. So ein tolles Konzert. Wie immer könnt ihr euch das nochmal im Netz bei uns anhören. Cosmo Konzerte. Mein Name ist Woo-Yeon Kim und ich wünsche euch noch einen schönen Sonntag. Tschüss.

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2: Ja, und Leute, heute mit einem echten Highlight: Celia Cruz und Tito Puente und sein Orchester 1990 live in Hamburg. Zwei Ikonen der lateinamerikanischen Musik und echte Salsa-Legenden zusammen auf der Bühne. Celia Cruz, die lernte in den 1960er Jahren Tito Puente in New York kennen. Zuvor war die Diva aus Kuba ins Exil gegangen, weg von der Revolution in ihrer Heimat. In New York aber begann für sie eine ganz neue Ära. Die charismatische Sängerin eroberte die blühende puerto-ricanische Musikszene New York Citys und machte den Perkussionisten und Bandleader Tito Puente schlagartig bekannt. Gemeinsam waren sie an der Entstehung eines neuen Sounds beteiligt, Salsa. Es wurde von New York aus dann weltweit bekannt. Jetzt zum 100-jährigen Geburtstag der Queen of Salsa, das war im vergangenen November, da tauchte nochmal diese besondere Aufnahme auf: Celia Cruz und Tito Puente und sein Orchester live. Am 18. Juli 1990 war das, da traten sie gemeinsam in der Fabrik in Hamburg auf, zwei Musiklegenden zusammen auf der Bühne. Und das hören wir uns jetzt in Cosmo Konzerte an. Mein Name ist Ooyong Kim. Viel Spaß!

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Celia Cruz und Tito Puente und sein Orchester, die beiden Salsa-Legenden, zwei Ikonen der lateinamerikanischen Musik zusammen auf der Bühne. 1990 war das in der Fabrik Hamburg. So ein tolles Konzert. Wie immer könnt ihr euch das nochmal im Netz bei uns anhören. Cosmo Konzerte. Mein Name ist Woo-Yeon Kim und ich wünsche euch noch einen schönen Sonntag. Tschüss.

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2: Ja, und Leute, heute mit einem echten Highlight: Celia Cruz und Tito Puente und sein Orchester 1990 live in Hamburg. Zwei Ikonen der lateinamerikanischen Musik und echte Salsa-Legenden zusammen auf der Bühne. Celia Cruz, die lernte in den 1960er Jahren Tito Puente in New York kennen. Zuvor war die Diva aus Kuba ins Exil gegangen, weg von der Revolution in ihrer Heimat. In New York aber begann für sie eine ganz neue Ära. Die charismatische Sängerin eroberte die blühende puerto-ricanische Musikszene New York Citys und machte den Perkussionisten und Bandleader Tito Puente schlagartig bekannt. Gemeinsam waren sie an der Entstehung eines neuen Sounds beteiligt, Salsa. Es wurde von New York aus dann weltweit bekannt. Jetzt zum 100-jährigen Geburtstag der Queen of Salsa, das war im vergangenen November, da tauchte nochmal diese besondere Aufnahme auf: Celia Cruz und Tito Puente und sein Orchester live. Am 18. Juli 1990 war das, da traten sie gemeinsam in der Fabrik in Hamburg auf, zwei Musiklegenden zusammen auf der Bühne. Und das hören wir uns jetzt in Cosmo Konzerte an. Mein Name ist Ooyong Kim. Viel Spaß!

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Celia Cruz und Tito Puente und sein Orchester, die beiden Salsa-Legenden, zwei Ikonen der lateinamerikanischen Musik zusammen auf der Bühne. 1990 war das in der Fabrik Hamburg. So ein tolles Konzert. Wie immer könnt ihr euch das nochmal im Netz bei uns anhören. Cosmo Konzerte. Mein Name ist Woo-Yeon Kim und ich wünsche euch noch einen schönen Sonntag. Tschüss.

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1: Ja, und Leute, heute mit einem echten Highlight: Celia Cruz und Tito Puente und sein Orchester 1990 live in Hamburg. Zwei Ikonen der lateinamerikanischen Musik und echte Salsa-Legenden zusammen auf der Bühne. Celia Cruz, die lernte in den 1960er Jahren Tito Puente in New York kennen. Zuvor war die Diva aus Kuba ins Exil gegangen, weg von der Revolution in ihrer Heimat. In New York aber begann für sie eine ganz neue Ära. Die charismatische Sängerin eroberte die blühende puerto-ricanische Musikszene New York Citys und machte den Perkussionisten und Bandleader Tito Puente schlagartig bekannt. Gemeinsam waren sie an der Entstehung eines neuen Sounds beteiligt, Salsa. Es wurde von New York aus dann weltweit bekannt. Jetzt zum 100-jährigen Geburtstag der Queen of Salsa, das war im vergangenen November, da tauchte nochmal diese besondere Aufnahme auf: Celia Cruz und Tito Puente und sein Orchester live. Am 18. Juli 1990 war das, da traten sie gemeinsam in der Fabrik in Hamburg auf, zwei Musiklegenden zusammen auf der Bühne. Und das hören wir uns jetzt im Cosmo-Konzerte an. Mein Name ist Ooyong Kim. Viel Spaß!

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Celia Cruz und Tito Puente und sein Orchester, die beiden Salsa-Legenden, zwei Ikonen der lateinamerikanischen Musik zusammen auf der Bühne. 1990 war das in der Fabrik Hamburg. So ein tolles Konzert. Wie immer könnt ihr euch das nochmal im Netz bei uns anhören. Cosmo Konzerte. Mein Name ist Woo-Yeon Kim und ich wünsche euch noch einen schönen Sonntag. Tschüss.

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2: Ja, und Leute, heute mit einem echten Highlight: Celia Cruz und Tito Puente und sein Orchester 1990 live in Hamburg. Zwei Ikonen der lateinamerikanischen Musik und echte Salsa-Legenden zusammen auf der Bühne. Celia Cruz, die lernte in den 1960er Jahren Tito Puente in New York kennen. Zuvor war die Diva aus Kuba ins Exil gegangen, weg von der Revolution in ihrer Heimat. In New York aber begann für sie eine ganz neue Ära. Die charismatische Sängerin eroberte die blühende puerto-ricanische Musikszene New York Citys und machte den Perkussionisten und Bandleader Tito Puente schlagartig bekannt. Gemeinsam waren sie an der Entstehung eines neuen Sounds beteiligt, Salsa. Es wurde von New York aus dann weltweit bekannt. Jetzt zum 100-jährigen Geburtstag der Queen of Salsa, das war im vergangenen November, da tauchte nochmal diese besondere Aufnahme auf: Celia Cruz und Tito Puente und sein Orchester live. Am 18. Juli 1990 war das, da traten sie gemeinsam in der Fabrik in Hamburg auf zwei Musiklegenden zusammen auf der Bühne. Und das hören wir uns jetzt in Cosmo Konzerte an. Mein Name ist Ooyong Kim. Viel Spaß.

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Celia Cruz und Tito Puente und sein Orchester, die beiden Salsa-Legenden, zwei Ikonen der lateinamerikanischen Musik zusammen auf der Bühne. 1990 war das in der Fabrik Hamburg. So ein tolles Konzert. Wie immer könnt ihr euch das nochmal im Netz bei uns anhören. Cosmo Konzerte. Mein Name ist Woo-Young Kim und ich wünsche euch noch einen schönen Sonntag. Tschüss.

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2: Ja, und Leute, heute mit einem echten Highlight: Celia Cruz und Tito Puente und sein Orchester 1990 live in Hamburg. Zwei Ikonen der lateinamerikanischen Musik und echte Salsa-Legenden zusammen auf der Bühne. Celia Cruz, die lernte in den 1960er Jahren Tito Puente in New York kennen. Zuvor war die Diva aus Kuba ins Exil gegangen, weg von der Revolution in ihrer Heimat. In New York aber begann für sie eine ganz neue Ära. Die charismatische Sängerin eroberte die blühende puerto-ricanische Musikszene New York Citys und machte den Perkussionisten und Bandleader Tito Puente schlagartig bekannt. Gemeinsam waren sie an der Entstehung eines neuen Sounds beteiligt, Salsa. Es wurde von New York aus dann weltweit bekannt. Jetzt zum 100-jährigen Geburtstag der Queen of Salsa, das war im vergangenen November, da tauchte nochmal diese besondere Aufnahme auf: Celia Cruz und Tito Puente und sein Orchester live. Am 18. Juli 1990 war das, da traten sie gemeinsam in der Fabrik in Hamburg auf, zwei Musiklegenden zusammen auf der Bühne. Und das hören wir uns jetzt im Cosmo-Konzerte an. Mein Name ist Ooyong Kim. Viel Spaß!

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Celia Cruz und Tito Puente und sein Orchester, die beiden Salsa-Legenden, zwei Ikonen der lateinamerikanischen Musik zusammen auf der Bühne. 1990 war das in der Fabrik Hamburg. So ein tolles Konzert. Wie immer könnt ihr euch das nochmal im Netz bei uns anhören. Cosmo Konzerte. Mein Name ist Woo-Yeon Kim und ich wünsche euch noch einen schönen Sonntag. Tschüss.

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1: Ja, und Leute, heute mit einem echten Highlight: Celia Cruz und Tito Puente und sein Orchester 1990 live in Hamburg. Zwei Ikonen der lateinamerikanischen Musik und echte Salsa-Legenden zusammen auf der Bühne. Celia Cruz, die lernte in den 1960er Jahren Tito Puente in New York kennen. Zuvor war die Diva aus Kuba ins Exil gegangen, weg von der Revolution in ihrer Heimat. In New York aber begann für sie eine ganz neue Ära. Die charismatische Sängerin eroberte die blühende puerto-ricanische Musikszene New York Citys und machte den Perkussionisten und Bandleader Tito Puente schlagartig bekannt. Gemeinsam waren sie an der Entstehung eines neuen Sounds beteiligt, Salsa. Es wurde von New York aus dann weltweit bekannt. Jetzt zum 100-jährigen Geburtstag der Queen of Salsa, das war im vergangenen November, da tauchte nochmal diese besondere Aufnahme auf: Celia Cruz und Tito Puente und sein Orchester live. Am 18. Juli 1990 war das, da traten sie gemeinsam in der Fabrik in Hamburg auf, zwei Musiklegenden zusammen auf der Bühne. Und das hören wir uns jetzt im Cosmo-Konzerte an. Mein Name ist Ooyong Kim. Viel Spaß!

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Celia Cruz und Tito Puente und sein Orchester, die beiden Salsa-Legenden, zwei Ikonen der lateinamerikanischen Musik zusammen auf der Bühne. 1990 war das in der Fabrik Hamburg. So ein tolles Konzert. Wie immer könnt ihr euch das nochmal im Netz bei uns anhören. Cosmo Konzerte. Mein Name ist Woo-Yeon Kim und ich wünsche euch noch einen schönen Sonntag. Tschüss.

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2: Ja, und Leute, heute mit einem echten Highlight: Celia Cruz und Tito Puente und sein Orchester 1990 live in Hamburg. Zwei Ikonen der lateinamerikanischen Musik und echte Salsa-Legenden zusammen auf der Bühne. Celia Cruz, die lernte in den 1960er Jahren Tito Puente in New York kennen. Zuvor war die Diva aus Kuba ins Exil gegangen, weg von der Revolution in ihrer Heimat. In New York aber begann für sie eine ganz neue Ära. Die charismatische Sängerin eroberte die blühende puerto-ricanische Musikszene New York Citys und machte den Perkussionisten und Bandleader Tito Puente schlagartig bekannt. Gemeinsam waren sie an der Entstehung eines neuen Sounds beteiligt, Salsa. Es wurde von New York aus dann weltweit bekannt. Jetzt zum 100-jährigen Geburtstag der Queen of Salsa, das war im vergangenen November, da tauchte nochmal diese besondere Aufnahme auf: Celia Cruz und Tito Puente und sein Orchester live. Am 18. Juli 1990 war das, da traten sie gemeinsam in der Fabrik in Hamburg auf, zwei Musiklegenden zusammen auf der Bühne. Und das hören wir uns jetzt im Cosmo-Konzerte an. Mein Name ist Ooyang Kim. Viel Spaß!

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Celia Cruz und Tito Puente und sein Orchester, die beiden Salsa-Legenden, zwei Ikonen der lateinamerikanischen Musik zusammen auf der Bühne. 1990 war das in der Fabrik Hamburg. So ein tolles Konzert. Wie immer könnt ihr euch das nochmal im Netz bei uns anhören. Cosmo Konzerte. Mein Name ist Woo-Yeon Kim und ich wünsche euch noch einen schönen Sonntag. Tschüss.

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2: Ja, und Leute, heute mit einem echten Highlight: Celia Cruz und Tito Puente und sein Orchester 1990 live in Hamburg. Zwei Ikonen der lateinamerikanischen Musik und echte Salsa-Legenden zusammen auf der Bühne. Celia Cruz, die lernte in den 1960er Jahren Tito Puente in New York kennen. Zuvor war die Diva aus Kuba ins Exil gegangen, weg von der Revolution in ihrer Heimat. In New York aber begann für sie eine ganz neue Ära. Die charismatische Sängerin eroberte die blühende puerto-ricanische Musikszene New York Citys und machte den Perkussionisten und Bandleader Tito Puente schlagartig bekannt. Gemeinsam waren sie an der Entstehung eines neuen Sounds beteiligt, Salsa. Es wurde von New York aus dann weltweit bekannt. Jetzt zum 100-jährigen Geburtstag der Queen of Salsa, das war im vergangenen November, da tauchte nochmal diese besondere Aufnahme auf: Celia Cruz und Tito Puente und sein Orchester live. Am 18. Juli 1990 war das, da traten sie gemeinsam in der Fabrik in Hamburg auf, zwei Musiklegenden zusammen auf der Bühne. Und das hören wir uns jetzt in Cosmo-Konzerte an. Mein Name ist Ooyong Kim. Viel Spaß!

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Muchas gracias. 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

Celia Cruz und Tito Puente und sein Orchester, die beiden Salsa-Legenden, zwei Ikonen der lateinamerikanischen Musik zusammen auf der Bühne. 1990 war das in der Fabrik Hamburg. So ein tolles Konzert. Wie immer könnt ihr euch das nochmal im Netz bei uns anhören. Cosmo Konzerte. Mein Name ist Woo-Yeon Kim und ich wünsche euch noch einen schönen Sonntag. Tschüss.

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2: Ja, und Leute, heute mit einem echten Highlight: Celia Cruz und Tito Puente und sein Orchester 1990 live in Hamburg. Zwei Ikonen der lateinamerikanischen Musik und echte Salsa-Legenden zusammen auf der Bühne. Celia Cruz, die lernte in den 1960er Jahren Tito Puente in New York kennen. Zuvor war die Diva aus Kuba ins Exil gegangen, weg von der Revolution in ihrer Heimat. In New York aber begann für sie eine ganz neue Ära. Die charismatische Sängerin eroberte die blühende puerto-ricanische Musikszene New York Citys und machte den Perkussionisten und Bandleader Tito Puente schlagartig bekannt. Gemeinsam waren sie an der Entstehung eines neuen Sounds beteiligt, Salsa. Es wurde von New York aus dann weltweit bekannt. Jetzt zum 100-jährigen Geburtstag der Queen of Salsa, das war im vergangenen November, da tauchte nochmal diese besondere Aufnahme auf: Celia Cruz und Tito Puente und sein Orchester live. Am 18. Juli 1990 war das, da traten sie gemeinsam in der Fabrik in Hamburg auf zwei Musiklegenden zusammen auf der Bühne. Und das hören wir uns jetzt in Cosmo Konzerte an. Mein Name ist Ooyong Kim. Viel Spaß.

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Celia Cruz und Tito Puente und sein Orchester, die beiden Salsa-Legenden, zwei Ikonen der lateinamerikanischen Musik zusammen auf der Bühne. 1990 war das in der Fabrik Hamburg. So ein tolles Konzert. Wie immer könnt ihr euch das nochmal im Netz bei uns anhören. Cosmo Konzerte. Mein Name ist Woo-Yeon Kim und ich wünsche euch noch einen schönen Sonntag. Tschüss.

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2: Ja, und Leute, heute mit einem echten Highlight: Celia Cruz und Tito Puente und sein Orchester 1990 live in Hamburg. Zwei Ikonen der lateinamerikanischen Musik und echte Salsa-Legenden zusammen auf der Bühne. Celia Cruz, die lernte in den 1960er Jahren Tito Puente in New York kennen. Zuvor war die Diva aus Kuba ins Exil gegangen, weg von der Revolution in ihrer Heimat. In New York aber begann für sie eine ganz neue Ära. Die charismatische Sängerin eroberte die blühende puerto-ricanische Musikszene New York Citys und machte den Perkussionisten und Bandleader Tito Puente schlagartig bekannt. Gemeinsam waren sie an der Entstehung eines neuen Sounds beteiligt, Salsa. Es wurde von New York aus dann weltweit bekannt. Jetzt zum 100-jährigen Geburtstag der Queen of Salsa, das war im vergangenen November, da tauchte nochmal diese besondere Aufnahme auf: Celia Cruz und Tito Puente und sein Orchester live. Am 18. Juli 1990 war das, da traten sie gemeinsam in der Fabrik in Hamburg auf, zwei Musiklegenden zusammen auf der Bühne. Und das hören wir uns jetzt im Cosmo-Konzerte an. Mein Name ist Ooyong Kim. Viel Spaß!

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Celia Cruz und Tito Puente und sein Orchester, die beiden Salsa-Legenden, zwei Ikonen der lateinamerikanischen Musik zusammen auf der Bühne. 1990 war das in der Fabrik Hamburg. So ein tolles Konzert. Wie immer könnt ihr euch das nochmal im Netz bei uns anhören. Cosmo Konzerte. Mein Name ist Woo-Yeon Kim und ich wünsche euch noch einen schönen Sonntag. Tschüss.

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2: Ja, und Leute, heute mit einem echten Highlight: Celia Cruz und Tito Puente und sein Orchester 1990 live in Hamburg. Zwei Ikonen der lateinamerikanischen Musik und echte Salsa-Legenden zusammen auf der Bühne. Celia Cruz, die lernte in den 1960er Jahren Tito Puente in New York kennen. Zuvor war die Diva aus Kuba ins Exil gegangen, weg von der Revolution in ihrer Heimat. In New York aber begann für sie eine ganz neue Ära. Die charismatische Sängerin eroberte die blühende puerto-ricanische Musikszene New York Citys und machte den Perkussionisten und Bandleader Tito Puente schlagartig bekannt. Gemeinsam waren sie an der Entstehung eines neuen Sounds beteiligt, Salsa. Es wurde von New York aus dann weltweit bekannt. Jetzt zum 100-jährigen Geburtstag der Queen of Salsa, das war im vergangenen November, da tauchte nochmal diese besondere Aufnahme auf: Celia Cruz und Tito Puente und sein Orchester live. Am 18. Juli 1990 war das, da traten sie gemeinsam in der Fabrik in Hamburg auf zwei Musiklegenden zusammen auf der Bühne. Und das hören wir uns jetzt in Cosmo Konzerte an. Mein Name ist Ooyong Kim. Viel Spaß!

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Celia Cruz und Tito Puente und sein Orchester, die beiden Salsa-Legenden, zwei Ikonen der lateinamerikanischen Musik zusammen auf der Bühne. 1990 war das in der Fabrik Hamburg. So ein tolles Konzert. Wie immer könnt ihr euch das nochmal im Netz bei uns anhören. Cosmo Konzerte. Mein Name ist Woo-Young Kim und ich wünsche euch noch einen schönen Sonntag. Tschüss.

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2: Ja, und Leute, heute mit einem echten Highlight: Celia Cruz und Tito Puente und sein Orchester 1990 live in Hamburg. Zwei Ikonen der lateinamerikanischen Musik und echte Salsa-Legenden zusammen auf der Bühne. Celia Cruz, die lernte in den 1960er Jahren Tito Puente in New York kennen. Zuvor war die Diva aus Kuba ins Exil gegangen, weg von der Revolution in ihrer Heimat. In New York aber begann für sie eine ganz neue Ära. Die charismatische Sängerin eroberte die blühende puerto-ricanische Musikszene New York Citys und machte den Perkussionisten und Bandleader Tito Puente schlagartig bekannt. Gemeinsam waren sie an der Entstehung eines neuen Sounds beteiligt, Salsa. Es wurde von New York aus dann weltweit bekannt. Jetzt zum 100-jährigen Geburtstag der Queen of Salsa, das war im vergangenen November, da tauchte nochmal diese besondere Aufnahme auf: Celia Cruz und Tito Puente und sein Orchester live. Am 18. Juli 1990 war das, da traten sie gemeinsam in der Fabrik in Hamburg auf, zwei Musiklegenden zusammen auf der Bühne. Und das hören wir uns jetzt im Cosmo-Konzerte an. Mein Name ist Ooyang Kim. Viel Spaß!

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Celia Cruz und Tito Puente und sein Orchester, die beiden Salsa-Legenden, zwei Ikonen der lateinamerikanischen Musik zusammen auf der Bühne. 1990 war das in der Fabrik Hamburg. So ein tolles Konzert. Wie immer könnt ihr euch das nochmal im Netz bei uns anhören. Cosmo Konzerte. Mein Name ist Woo-Yeon Kim und ich wünsche euch noch einen schönen Sonntag. Tschüss.

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2: Ja, und Leute, heute mit einem echten Highlight: Celia Cruz und Tito Puente und sein Orchester 1990 live in Hamburg. Zwei Ikonen der lateinamerikanischen Musik und echte Salsa-Legenden zusammen auf der Bühne. Celia Cruz, die lernte in den 1960er Jahren Tito Puente in New York kennen. Zuvor war die Diva aus Kuba ins Exil gegangen, weg von der Revolution in ihrer Heimat. In New York aber begann für sie eine ganz neue Ära. Die charismatische Sängerin eroberte die blühende puerto-ricanische Musikszene New York Citys und machte den Perkussionisten und Bandleader Tito Puente schlagartig bekannt. Gemeinsam waren sie an der Entstehung eines neuen Sounds beteiligt, Salsa. Es wurde von New York aus dann weltweit bekannt. Jetzt zum 100-jährigen Geburtstag der Queen of Salsa, das war im vergangenen November, da tauchte nochmal diese besondere Aufnahme auf: Celia Cruz und Tito Puente und sein Orchester live. Am 18. Juli 1990 war das, da traten sie gemeinsam in der Fabrik in Hamburg auf, zwei Musiklegenden zusammen auf der Bühne. Und das hören wir uns jetzt in Cosmo Konzerte an. Mein Name ist Ooyong Kim. Viel Spaß!

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Celia Cruz und Tito Puente und sein Orchester, die beiden Salsa-Legenden, zwei Ikonen der lateinamerikanischen Musik zusammen auf der Bühne. 1990 war das in der Fabrik Hamburg. So ein tolles Konzert. Wie immer könnt ihr euch das nochmal im Netz bei uns anhören. Cosmo Konzerte. Mein Name ist Woo-Yeon Kim und ich wünsche euch noch einen schönen Sonntag. Tschüss.

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2: Ja, und Leute, heute mit einem echten Highlight: Celia Cruz und Tito Puente und sein Orchester 1990 live in Hamburg. Zwei Ikonen der lateinamerikanischen Musik und echte Salsa-Legenden zusammen auf der Bühne. Celia Cruz, die lernte in den 1960er Jahren Tito Puente in New York kennen. Zuvor war die Diva aus Kuba ins Exil gegangen, weg von der Revolution in ihrer Heimat. In New York aber begann für sie eine ganz neue Ära. Die charismatische Sängerin eroberte die blühende puerto-ricanische Musikszene New York Citys und machte den Perkussionisten und Bandleader Tito Puente schlagartig bekannt. Gemeinsam waren sie an der Entstehung eines neuen Sounds beteiligt, Salsa. Es wurde von New York aus dann weltweit bekannt. Jetzt zum 100-jährigen Geburtstag der Queen of Salsa, das war im vergangenen November, da tauchte nochmal diese besondere Aufnahme auf: Celia Cruz und Tito Puente und sein Orchester live. Am 18. Juli 1990 war das, da traten sie gemeinsam in der Fabrik in Hamburg auf, zwei Musiklegenden zusammen auf der Bühne. Und das hören wir uns jetzt in Cosmo Konzerte an. Mein Name ist Ooyong Kim. Viel Spaß!

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Celia Cruz und Tito Puente und sein Orchester, die beiden Salsa-Legenden, zwei Ikonen der lateinamerikanischen Musik zusammen auf der Bühne. 1990 war das in der Fabrik Hamburg. So ein tolles Konzert. Wie immer könnt ihr euch das nochmal im Netz bei uns anhören. Cosmo Konzerte. Mein Name ist Woo-Yeon Kim und ich wünsche euch noch einen schönen Sonntag. Tschüss.

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2: Ja, und Leute, heute mit einem echten Highlight: Celia Cruz und Tito Puente und sein Orchester 1990 live in Hamburg. Zwei Ikonen der lateinamerikanischen Musik und echte Salsa-Legenden zusammen auf der Bühne. Celia Cruz, die lernte in den 1960er Jahren Tito Puente in New York kennen. Zuvor war die Diva aus Kuba ins Exil gegangen, weg von der Revolution in ihrer Heimat. In New York aber begann für sie eine ganz neue Ära. Die charismatische Sängerin eroberte die blühende puerto-ricanische Musikszene New York Citys und machte den Perkussionisten und Bandleader Tito Puente schlagartig bekannt. Gemeinsam waren sie an der Entstehung eines neuen Sounds beteiligt, Salsa. Es wurde von New York aus dann weltweit bekannt. Jetzt zum 100-jährigen Geburtstag der Queen of Salsa, das war im vergangenen November, da tauchte nochmal diese besondere Aufnahme auf: Celia Cruz und Tito Puente und sein Orchester live. Am 18. Juli 1990 war das, da traten sie gemeinsam in der Fabrik in Hamburg auf, zwei Musiklegenden zusammen auf der Bühne. Und das hören wir uns jetzt in Cosmo-Konzerte an. Mein Name ist Ooyong Kim. Viel Spaß!

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